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2: Liebe Zuhörer, hiermit möchten wir Sie über die Tourismusgeschichte an der Insel informieren. Das erste Hotel in Mali Lošinj war Vindobona und wurde 1887 gebaut. Dank den außerordentlichen Merkmalen des Klimas wurde Lošinj 1892 durch einen Erlass des Gesundheitsministeriums der österreichisch-ungarischen Monarchie zum Luftkurort erklärt. Bald entwickelte sich Lošinj zu einem beliebten Reiseziel der österreichisch-ungarischen Adligen, die auf der Insel zahlreiche Villen und Sommerresidenzen errichteten. 1893 Mali Lošinj begann einen gut ausgestatteten Observatorium. Lošinj ist heutzutage ein bekannter Kurort für die Erkrankungen der Atemwege und Allergie. Lošinj ist auch heutzutage ein bekannter Kurort für die Erkrankungen der Atemwege und Allergien. Die Insel eignet sich ideal für körperliche und seelische Erholung, besonders in den Winter-, Frühlings- und Herbstmonaten. Die Hotels bieten Wochenende und einwöchige Antistress- und sonstige Wellnessprogramme.
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4: Die Wetterprognose für heute.
5: Das Wetter bleibt weiter ungeändert.
6: Sonnig mit mäßigem nordwestlichen Wind.
7: Meerwassertemperatur 26 Grad.
8: Liebe Freunde, gute Unterhaltung und bis morgen von Ileana.
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1: 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Liebe Zuhörer, hiermit möchten wir Sie über die Tourismusgeschichte an der Insel informieren. Das erste Hotel in Mali Lošinj war Vindobona und wurde 1887 gebaut. Dank den außerordentlichen Merkmalen des Klimas wurde Lošinj 1892 durch einen Erlass des Gesundheitsministeriums der österreichisch-ungarischen Monarchie zum Luftkurort erklärt. Bald entwickelte sich Lošinj zu einem beliebten Reiseziel der österreichisch-ungarischen Adligen, die auf der Insel zahlreiche Villen und Sommerresidenzen errichteten. 1893 Mali Lošinj bekam einen gut ausgestatteten Observatorium. Lošinj ist heutzutage ein bekannter Kurort für die Erkrankungen der Atemwege und Allergie. Lošinj ist auch heutzutage ein bekannter Kurort für die Erkrankungen der Atemwege und Allergien. Die Insel eignet sich ideal für körperliche und seelische Erholung, besonders in den Winter-, Frühlings- und Herbstmonaten. Die Hotels bieten Wochenende und einwöchige Antistress- und sonstige Wellnessprogramme. Heute stellen wir Ihnen der Lošinjer Segelboot Loger Neresinac vor. Das berühmte Frachtschiff wartete nach 100 Jahren harter Arbeit, alt und kaputt, auf sein Ende. Aber das Glück lächelte ihm und dank der fließigen Hände wurde er wiedergeboren und kehrte zum Meer zurück. Heute ist es ein Denkmal der Schiffbautradition von Lošinj, das vor dem Apoxiomenos-Museum verankert ist. Der Loger Neresinac ist der kleine Bruder der berühmten Segelschiffe von Lošinj, der in einem Freilichtinterpretationszentrum verwandelt wurde und das reiche maritime und schiffbauliche Erbe der Insel Lošinj auf moderne und interaktive Weise heraufbeschwört und interpretiert. 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
2: Die Wetterprognose für morgen: Sonnig, schwaches bis mittelstarkes Wind.
3: Liebe Freunde, gute Unterhaltung und bis morgen von Ileana.

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